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1: Topic und Carte Blanche mit Lucky Ones. Maybe we're the lucky ones. 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
1: Guten Morgen aus dem Absolut Hot Studio. Jana und Marlon hier. Hi.
2: Hi zusammen. Wir haben jetzt kurz nach 6. Ich habe eben meine Sportsachen eingepackt. Ey, immerhin schon mal eingepackt. Nach der Arbeit ist der Plan auf jeden Fall, zum Sport zu gehen. Kennt ihr das? Man trifft dann morgen so eine gute Entscheidung. Ich war nicht mal da, aber ich fühle mich jetzt schon 1000-mal besser, fitter, gesünder als gestern. Call me DeLulu. Gracie Abrams ist das jetzt auf Absolut Hot mit Look at My Life.

0: Wir haben 10 nach 6. Ihr hört absolut hot. Und ich habe gerade das Video hier von Dagi B auf TikTok gesehen. Wir hören zusammen rein.
1: Wir sind gerade in dieses Hotelzimmer eingecheckt. Und auf dem ersten Blick habe ich gesehen, oh, über unserem Bett hängt ein Spiegel. Wie romantisch. Ja, ich glaube, bei den einen oder anderen ist es irgendwelche erotischen Träume aus, keine Ahnung.
0: Klar, so ein Spiegel über dem Bett kann bei gewissen Szenen im Bett auf jeden Fall nice sein, aber ich find's in erster Linie echt sau scary. Imagine, du wachst morgens auf, siehst deine eigene Fratze im Spiegel und checkst nicht, dass du das bist. Junge, ich würde schreien. Wir hören jetzt Dagi B hier auf Absolut Hot. Die macht nämlich jetzt auch Musik. Wir kennen sie von YouTube von früher. Das ist ihr Song Bikinis mit Dali zusammen und Emily Roberts auf Absolut Hot. Der ist ganz neu mit dabei.

0: Wir sind Jana und Marlon und guten Morgen.
1: Falls ihr euch mal die Frage gestellt habt, wie wird so ein TikTok-Sound eigentlich produziert? Wir hören zusammen rein hier auf Absolut Hot. Das sind ein paar Studioaufnahmen von Talk to You. Stück für Stück wurde der da zusammengepuzzelt im Studio von Another und 54 Ultra, Talk to You.
0: Wir hören rein, hier bei Absolut Hot. Guten Morgen.
1: Viertel nach sechs haben wir jetzt.

0: Das ist mir wirklich peinlich. For no reason eigentlich. Ihr hört absolut hot. Wir haben jetzt kurz vor 7:30. Jana und Marlon hier.
1: Hey!
0: Hotties, ich habe gerade einer Freundin zum Geburtstag gratuliert und die hat einfach erst in der Woche Geburtstag. Das ist mir gerade so peinlich. Ich meine, klar, man kann sich vertun, aber warum? Oh. Vor allem, sie hat geantwortet, ich habe erst nächste Woche Geburtstag, aber danke, hehe. Und dann so ein Peace-Zeichen. Alter, ist das peinlich. Kennt ihr so Situationen?

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0: Topic ist einer der erfolgreichsten DJs bei uns in ganz Deutschland. Ihr hört absolut hot. Ich bin Marlon. Hi, Jana ist mit am Start.
1: Hey!
0: Und der hat seine ganze Karriere manifestiert. Das hat er im Interview verraten mit Christian Wolf, eine umstrittene Person. Aber das Gespräch war wirklich richtig, richtig gut, was die beiden hatten.
2: Und hab dann mir viele Sachen so aufgeschrieben in so einem digitalen Tagebuch. Und wenn ich mich wieder zu krass vergleiche, dass ich mir denke, die Sachen, die jetzt sind, sind halt so 5-mal krasser, als was ich manifestiert habe. Und das ist halt wieder das Ding. Also es ist eigentlich sogar noch krasser, als die Träume sind.
0: Das hat Topic über seinen Erfolg gesagt. Er ist nicht nur einfach ein Lucky One DJ, was zufällig so geklappt hat. Er hat dafür ordentlich manifestiert für seine Karriere. Lucky Ones heißt auch sein neuer Song. Und den hören wir jetzt hier bei uns auf Absolut Hot. Wir haben kurz nach 7:30.

0: das war Taylor Swift hier auf Absolut Hot.
1: Wir sind Jana und Marlon. Guten Morgen.
0: Und ich find's krass, dass noch nichts über ihre Hochzeit bekannt ist, außer dass Comedian Niki Glaser jetzt sogar erzählt hat im Interview, sie darf nicht mal offiziell richtig bestätigen, dass sie Gästin war bei der Hochzeit von Taylor Swift. Ihr Handy hat sie einfach für 12 Stunden abgegeben, nur um Teil dieser Hochzeit zu sein.

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1: Yes, und gerade eben kam die Sprachnachricht hier von Julius aus Hannover. Das hier ist ihm peinlich for no reason.
2: Ich sitze in der Bahn, ziehe das Handy aus der Tasche und stelle fest, verdammt, wieder mal vergessen zu laden. Hab zum Glück das Ladekabel dabei, sehe dann aber, dass die Steckdose unterm Sitz vom Sitznachbarn schon belegt ist, der da an seinem Laptop sitzt und arbeitet. Diese Person dann unterbrechen zu müssen und mal fragen zu müssen, ob man selbst vielleicht auch mal kurz laden darf. Komische alltägliche Situationen, wo man warum auch immer einfach nicht fragen mag.
1: Ah, Julius, das sprichst du mir aus dem Herzen. Letztens erst am Wochenende im Zug passiert, aber nicht mit der Steckdose, sondern mit Gepäck. Mein Koffer war nämlich auf der anderen Seite und ich musste die dann beten, da kurz aufzustehen, weil der Koffer wäre sonst auf den Kopf von denen gefallen. Das wäre uncool gewesen. Das war mir auch unangenehm, muss ich sagen. Habt ihr unangenehme Situationen, die euch so peinlich sind, ohne dass sie uns eigentlich peinlich sein müssen? Dann meldet euch gerne mal rein. 0160 4800 700 ist die Nummer zu uns ins Absolut Hot Studio. Wir haben 10 vor 8. Miracle.

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3: Wir haben Mittwoch, 7 Uhr. Guten Morgen aus dem Absolut Hot Studio. Hier sind Jana und Marlon.
4: Guten Morgen.
3: Und alle, die jetzt heute Morgen schon wieder hier am Overthinken sind, stopp das. Genießen wir doch einfach mal jetzt die letzten Sommertage. Es ist jetzt nochmal einmal richtig warm bei uns in Deutschland. Golden Summer von David Prontis und Loy hört ihr jetzt bei uns in der Playlist.
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0: Wir haben 10 nach 7.
1: Schönen Mittwoch. Schön, dass ihr am Start seid. Hi.
0: Wir haben safe alle eine Freundin oder einen Kumpel, die sofort anfangen zu weinen, wenn man mit denen diskutiert. Ich schwöre, meine beste Freundin, die braucht eine Meinungsverschiedenheit haben und die wird da so emotional durch, dass sie direkt anfängt zu flennen. Und Paula Stellar ist genauso nah am Wasser gebaut. Das hat sie jetzt auf TikTok gepostet. Sie schreibt da: Damn, wie können Anwälte nicht weinen, wenn sie am Argumentieren sind? Also falls hier irgendwelche Anwälte mithören auf Absolut Hot gerade, dann schickt gerne mal eine Sprachnachricht für Paula Stellar. Girl My Age ist ihr neuer Song und ich finde, da merkt man, es ist aber eine Stärke von ihr, dass sie so emotional werden kann.
1: Yes, und der läuft jetzt hier bei Absolut Hot. Guten Morgen, schön, dass ihr am Start seid.

Wir starten ganz slowly heute zusammen in den Mittwochmorgen. Einen Kaffee drücken jetzt erstmal, noch ein bisschen Obst schnibbeln, sich irgendwas hinstellen, was Geiles zum Snacken. Und dann machen wir ganz entspannt, sippen erstmal unseren Kaffee und dann können wir starten mit dem Tag. Wir haben jetzt mal gerade erst 7:15. Guten Morgen, ich bin Marlon und das ist ein Song von Robin Schulz und Walter Matt. Take it slow.

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0: Topic ist einer der erfolgreichsten DJs bei uns in ganz Deutschland. Ihr hört absolut hot. Ich bin Marlon. Hi, Jana ist mit am Start.
1: Hey!
0: Und der hat seine ganze Karriere manifestiert. Das hat er im Interview verraten mit Christian Wolf, umstrittene Person. Aber das Gespräch war wirklich richtig, richtig gut, was die beiden hatten.
2: Und hab dann mir viele Sachen so aufgeschrieben in so einem digitalen Tagebuch. Und wenn ich mich wieder zu krass vergleiche, dass ich mir denke, die Sachen, die jetzt sind, sind halt so 5-mal krasser, als was ich manifestiert habe. Und das ist halt wieder das Ding. Also es ist eigentlich sogar noch krasser, als die Träume sind.
0: Das hat Topic über seinen Erfolg gesagt. Er ist nicht nur einfach ein Lucky One DJ, was zufällig so geklappt hat. Er hat dafür ordentlich manifestiert für seine Karriere. Lucky Ones heißt auch sein neuer Song. Und den hören wir jetzt hier bei uns auf Absolut Hot. Wir haben kurz nach 7:30.

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0: Good morning, Hotties. Nee, stopp jetzt. Es reicht, Mann. Ich mache jetzt Flugmodus rein. Nicht stören rein. Full Focus jetzt hier auf Uni, Arbeit, was auch immer ihr heute Morgen auf der To-Do-Liste stehen habt. Und wir haben auch die passenden Songs dafür hier auf Absolut Hot. Das sind Fastboy mit Music Sounds.
1: Wir sind Jana und Marlon. Hi.
0: Guten Morgen. Wir haben kurz nach 8.

0: Absolut hot ist an bei euch. Guten Morgen.
1: Wir haben 7:50 und Oliver Heldens, der hat letzte Woche in Berlin einfach einen geheimen Auftritt gehabt in Deutschland-Trikot und hat einfach im Club diesen deutschen Banger hier gespielt. Einfach Major Tom. Hätte ich nicht gedacht, vor allem bei Oliver Heldens einen neuen Song rausgehauen hat. AEIOU heißt der.
0: Yes, und der läuft jetzt hier bei Absolut Hot. Guten Morgen, schön, dass ihr am Start seid.

0: Alex Warren ist einfach ein Opi, der den Bingo-Abend moderiert. Ja, absolut hot. Wir haben 7:45 und kein Scheiß. Das ist sein Musikvideo zu seinem neuen Song Emerald Eyes. Den Song, den hört ihr jetzt hier bei uns auf absolut hot. Wir sind Jana und Marlon. Hi.
1: Guten Morgen.
0: Wir stehen jeden Morgen mit euch

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1: Na, wie läuft euer Morgen? Wir haben jetzt kurz vor 8:30. Ihr hört absolut hot und ich habe euch heute Morgen schon erzählt, was mir für eine Panne passiert ist. Ich habe gerade einer Freundin zum Geburtstag gratuliert und die hat einfach erst in der Woche Geburtstag. Das ist mir gerade so peinlich. Ich meine, klar, man kann sich vertun, aber warum? Oh, Gänsehaut am ganzen Körper. Mir ist das so unfassbar unangenehm. Warum sind uns so manche random Sachen so peinlich? Habt ihr auch sowas? Dann teilt das gerne mit uns.
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Kurz nach 9:30. Guten Morgen, Hotties. Ich bin's, Marlon, euer Gay Bestie hier am Mikro. Und ich habe gestern wirklich keinen Rat gehabt für meine Bestie. Was soll ich in der sagen? Die arme Maus. 3 Klausuren muss sie nachschreiben. Todesgestresst fragt sie mich, wann das Leben endlich nochmal bergauf geht. Ich hatte keine Antwort darauf. Ich war so, Girl, ich bin hier. Wir machen das zusammen, weil das Leben läuft bei uns allen nicht geradlinig so. Also hoffe ich doch mal. Weil wenn doch, dann schreibt uns gerne mal, was wir falsch machen. Weil meine Bestie und ich, bei uns läuft nicht gerade. Bei uns läuft einfach gerade nicht. Und das ist eigentlich ja auch voll okay. Der nächste Song, der geht genau darum. Und deswegen ist es ein kompletter Vibe von You Not Us und Daddy DJ. Das ist Flipside jetzt hier auf Absolut Hot.

0: Brown. Das ist absolut hot. Guten Morgen.
1: Wir sind Jana und Schmalon und das ist Mos Kenner. Jetzt hier auf Absolut Hot ganz neu mit dabei. Worshipping the Sun heißt der Song. Wir haben 9:15.

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1: Peinlich. Ohne Grund eigentlich. Das ist unser Thema heute Morgen hier auf Absolut Hot. Wir haben jetzt 10 vor 9 und wir haben heute Morgen eine Sprachnachricht von Nina aus Bergisch Gladbach bekommen. Da hören wir nochmal zusammen rein.
2: Was am schlimmsten ist und was auch wirklich oft vorkommt, ist bei mir, dass ich rumlaufe durch die Gegend und dann sehe ich eine Person winkt mir und ich bin mir sicher, okay, dann muss ich die erkennen und dann winke ich zurück und dann merke ich, hat gar nicht mir gewunken, sondern der Person hinter mir.
1: Ja, Klassiker, Nina, aber du hast recht. Peinlich for no reason, weil, du hättest ja auch jemand anderem winken können, so. Weißt du, was ich meine? Was ist euch manchmal peinlich? So, for no reason, ohne Grund eigentlich. Meldet euch gerne mal rein, hier bei uns ins Absolut Hot Studio.
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1: Guten Morgen aus dem Absolut Hot Studio. Jana und Marlon hier. Hi.
2: Hi, what's up, Hotties? Wir haben jetzt kurz nach 9 und Nico Santos ist bei uns in der Warteschlange hier auf Absolut Hot. Das ist Why Don't You Stay?

Heute Morgen habe ich direkt in der Früh für mich eine Entscheidung getroffen. Ich bin Mardon, hi. Wir haben jetzt 10 nach 9, ihr habt absolut hot. Ich will unbedingt zum Sport gehen heute nach der Arbeit. Sportsachen deshalb schon gestern Abend vorgepackt.

Ich kenne mich. Und for real, warum ist das so? Wir wissen, uns würde uns gut tun, mehr zum Sport zu gehen. Wir wissen, mehr Zeit mit Freunden würde uns gut tun, anstatt nur zu arbeiten. Oder auch vielleicht mal nur alleine Zeit verbringen. Das ist sau schwer für die Leute, die das nicht können, wie ich, um mal so ehrlich hier das zu droppen. Und Crazy Abrams, die hat es jetzt vorgemacht. Die hat dem allen ein Ende gesetzt. Und ich jetzt hoffentlich auch. Und ihr auch. Also nehmen wir uns da mal heute ein Beispiel an Crazy Abrams. Schauen auf unser Leben, was können wir ändern und packen das wenigstens heute Abend nur eine kleine Sache vielleicht verändern. Das ist Crazy Abrams jetzt auf Absolut Hot mit Look at My Life.

0: Viertel nach neun haben wir.
1: Ihr hört Absolut Hot. Guten Morgen.
0: Lavinia und Ellie Oaks. Also die verstehen sich privat sehr, sehr gut. Die sind sehr close. So close, dass man fast sagen könnte, ey, vielleicht läuft da was. Und ich glaube, so Leute kennen wir alle. Die sind befreundet, aber das ist so intim. They could be a couple. Aber Lavinia und Ellie Oaks machen auch einfach richtig geile Songs zusammen. Der Vibe springt da komplett über. Reasons zum Beispiel ist ganz neu.
1: Yes, und der läuft jetzt hier bei Absolut Hot. Guten Morgen, schön, dass ihr am Start seid.

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1: Yes, und gerade eben kam die Sprachnachricht hier von Julius aus Hannover. Das hier ist ihm peinlich for no reason.
2: Ich sitze in der Bahn, ziehe das Handy aus der Tasche und stelle fest, verdammt, wieder mal vergessen zu laden. Hab zum Glück das Ladekabel dabei, sehe dann aber, dass die Steckdose unterm Sitz vom Sitznachbarn schon belegt ist, der da an seinem Laptop sitzt und arbeitet. Diese Person dann unterbrechen zu müssen und mal fragen zu müssen, ob man selbst vielleicht auch mal kurz laden darf. Komische alltägliche Situationen, wo man warum auch immer einfach nicht fragen mag.
1: Ah, Julius, da sprichst du mir aus dem Herzen. Letztens erst am Wochenende im Zug passiert, aber nicht mit der Steckdose, sondern mit Gepäck. Mein Koffer war nämlich auf der anderen Seite und ich musste die dann beten, da kurz aufzustehen, weil der Koffer wäre sonst auf den Kopf von denen gefallen. Das wäre uncool gewesen. Das war mir auch unangenehm, muss ich sagen. Habt ihr unangenehme Situationen, die euch so peinlich sind, ohne dass sie uns eigentlich peinlich sein müssen?
0: Diskutiert gerne mit, Leute.
1: Wir haben kurz vor 21:30.
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0: Das war Leonie hier auf Absolut Hot. Wir haben kurz nach 9:30. Wir sind Jana und Marlon.
1: Guten Morgen.
0: Und das hier ist Michael Patrick Kelly. Seine Songs kennt ihr alle. Das ist Rhonda's ID. Oder Wildfire mit Gentleman.

von dem nächsten Künstler bei uns in der Playlist. Das ist nämlich der Sohn von Patricia Kelly. Die hat einen Sohn, der macht jetzt auch Musik und der heißt Iggy. Wir hören jetzt auf Absolut Hot seinen Song Miracle.

0: Imagine, Mark Forster würde mit Annalena Baerbock zusammen sein. Also sind die nicht. Ich will hier keine Fake News verbreiten auf Absolut Hot. Ich bin Marlon Jallas mit am Start.
1: Hey!
0: Wir haben jetzt 10 vor 10, aber Katy Perry, die hat sich jetzt einen Politiker geangelt. Und ungefähr so stelle ich mir das vor bei uns in Deutschland in der Popszene. Katy ist gerade richtig in Big Love mit Justin Trudeau, was sehr viel über ihn aussagt. Also das muss ja die Green Flag sein. Weil in dem Musikvideo von Watch It Burn, also die verbrennt da so ein paar Männermagazine, ne? Also die ist da komplett gegen das Patriarchat. Zumindest ist das eine der Messages von Watch It Burn.
1: Yes, und der läuft jetzt hier bei Absolut Hot. Guten Morgen, schön, dass ihr am Start seid.

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1: 15 Uhr ist es, der Tag ist noch lang genug für ein bisschen Eskalation, aber kurz genug, dass wir jetzt so langsam den Hotted brauchen, der uns wieder nach vorn bringt. Und genau den liefern wir euch jetzt. Anada zusammen mit 54 Ultra und Talk to You. Ich bin Sophia. Hi.

Dagi ist zurück, beziehungsweise Dagi B. Kennen viele von euch von Instagram und TikTok. Die hat sich in den letzten Monaten auch an die Musik rangewagt und eigentlich ziemlich erfolgreich, finde ich. Das ist mal ein Banger, habe ich sehr gefeiert. Dagi Dali und Ibiza Circo Loco. Jetzt gibt es eine richtig schöne Sommerverlängerung mit Bikinis. Also ich weiß ja nicht, wie es euch geht, aber ich bin mental sowieso noch überhaupt nicht bereit für Pulli, Regen und um 20 Uhr Dunkelheit. Deshalb machen wir jetzt einfach weiter auf Sommermodus hier bei Absolut Hot. Einmal hier schön aufdrehen, Dagi mit Bikinis bei Absolut Hot.

Absolut Hottes hier am Nachmittag. Ich bin Sophia, hello, hello. Und manchmal guckt man auf sein eigenes Leben und denkt sich nur, wild, wer hat das denn bitte so geplant? Ne? Zwischen Fehlentscheidungen, großen Gefühlen, Heartbreaks und komplett unnötigen Overthinken. Passt Crazy Abrams da jetzt einfach perfekt rein mit Look at My Life hier bei Absolut Hot.

Grande, die gönnt sich erstmal bewusst eine Pause und ganz ehrlich, absolut verständlich, oder? Manchmal ist genau das doch der beste Move, um danach wieder mit neuer Energie zurückzukommen. Hoffentlich, die Fans, die haben ja auch so ein bisschen Schiss, dass sich Ariana Grande vielleicht auch gar nicht mehr so wirklich regeneriert und dass dann vielleicht auch keine neue Musik mehr kommt. Musikalisch lässt sie uns aber erstmal nicht hängen, hier bei Absolut Hot mit Hate That I Made You Love Me. Wunderschöner Song, kriegt er jetzt hier am Nachmittag mit mir, Sophia. Hey!

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da steckt eine Power dahinter, ne? Katy Perry, Watch It Burn, die war absolut hot. Ich bin Sophia und ich freue mich schon die ganze Zeit auf Bunt und Marpal mit Drippin. Der Song, der taucht ja immer wieder unter, ja, Travel-Clips auf, Festival-Recaps, Sommer-Recaps. Also genau bei den Videos, wo man sich denkt, ja, yep, da wäre ich auch gerne mit dabei. Ist einfach ein Vibe, der macht einfach Bock, man will direkt auf Tour gehen. Deswegen hier, bitteschön, Bunt und Marpal mit Drippin bei Absolut Hot. Mary.

Hier wird jetzt neuer, geiler Hotter, wie so oft bei Absolut Hot. Ich bin Sophia und ich habe einen neuen Song für euch von Alle Farben der Mann, der übrigens auch sehr gut kochen und backen kann. Der hat ja eine eigene Instagram-Seite, die Alle Farben Kitchen heißt. Da gibt's super nice Food-Inspos, aber der liefert hier vor allem auch auf der hottesten Playlist regelmäßig ab mit einem neuen Song zusammen mit Mae Stevens und Same Old Sky. Kriegt er jetzt von mir. Ich bin Sophia. Hey.

0: Leute, was ist euch peinlich for no reason? Also Dinge, die eigentlich gar nicht peinlich sein müssten. Darüber möchte ich heute mit Deutschlands hottester Community quatschen, also mit euch. Ich bin Sophia, absolut hottest hier. Und ich finde, manchmal fängt es ja schon bei so ganz banalen Sachen an, wie einfach über den Zebrastreifen zu gehen. Ich finde das manchmal unangenehm, weil Menschen darauf warten müssen, bis ich die Straße überquert habe. Wisst ihr, was ich meine? Claudia aus Lüdingshausen in NRW hat sich dazu reingemeldet.
1: Mir ist peinlich, wenn ich Leuten Geld geliehen habe und ich muss die darauf ansprechen, dass sie mir das wiedergeben sollen. Das ist mir total peinlich, obwohl es ja totaler Schwachsinn ist.
0: Ich verstehe es voll, Claudia. Natürlich ist es kompletter Schwachsinn, weil es ja der Person peinlich sein sollte, die dir Geld schuldet. Aber ich fühle es. Peinlich for no reason. Was ist es bei euch?
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gerade Wochenende, eurer wahrscheinlich auch. Unser Kalender sagt aber ziemlich deutlich, nee, ist noch nicht. Es ist erst Mittwochnachmittag und die nötige Energy liefert euch jetzt Age mit R&B. Ring my bell, der geht gut ab. Ich bin Sophia, hi. 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

Kennt ihr Situationen, die eigentlich überhaupt nicht peinlich sind, aber euer Körper entscheidet, doch, wir schämen uns jetzt und am besten wachen wir auch nachts um drei auf und denken, oh mein Gott, ist das peinlich. Absolut Tottes hier, ich bin Sophia und kleines Beispiel für euch, wo ich mich auch wirklich jedes Mal schäme. Man sitzt im Auto, jemand vor uns pennt komplett an der grünen Ampel, wir hupen, vollkommen berechtigt und zwei Minuten später stehen wir an der nächsten roten Ampel direkt nebeneinander. Ich kann da nie in das Auto nebenan schauen. Ne? Ich gucke dann immer richtig straight nach vorne und bete, dass die Ampel jetzt endlich schnell grün wird. Aber ich glaube, ihr wisst ganz genau, worum es geht. Dinge, die einem peinlich sind, for no reason. Wobei, ehrlich gesagt, finde ich, so ganz grundlos peinlich ist es nicht, oder? Absolut Tottes hier. Ich bin Sophia, jetzt für euch Paula Stella und Girl My

Kennt ihr diesen Was-wäre-wenn-Gedanken? Kennt ihr zu 100%, bin ich mir ganz sicher. Absolut Tottes hier, ich bin Sophia. Und wenn sich dieser Gedanke einmal festgesetzt hat im Kopf, dann fragt man sich noch mehr, was wäre, wenn ich einfach kündige? Was wäre, wenn ich der Person einfach schreibe? Was wäre, wenn ich endlich das mache, worauf ich Bock habe, worüber ich Monate nachdenke? Und dann kommt direkt der zweite Gedanke, ja, aber was, wenn es schief geht? Leute, wirklich, ich bin genau so eine Person, die sich direkt darüber Gedanken macht, was ist, wenn es schief geht? Und ich finde, wir sollten das doch alle mal ablegen, oder? Neptunik habe ich jetzt hier bei Absolut Hot und da geht es genau darum, what if, was wäre, wenn?

am Start. Ich bin Sophia, einen wunderschönen Nachmittag wünsche ich euch. Und manchmal braucht es keinen Masterplan für den großen Durchbruch, ne? Sondern einfach einen Song, ein Projekt, eine Idee. The Second Voice gibt es jetzt hier für euch. Der hat erst 2025 angefangen, sich stärker aufs Produzieren zu konzentrieren. Und plötzlich geht sein Song Let Me Be international komplett ab. Also kleiner Reminder für alle Projekte, die seit Monaten irgendwo halbfertig auf eurem Laptop rumliegen. Vielleicht doch nochmal öffnen und die Sache angehen. The Second Voice jetzt hier bei Absolut Hot mit ganz entspannten Beats. Let Me Be. Ich bin Sophia. Hi.

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Schön, die beiden, oder? Loy und David Puentes mit Golden Summer. Hier war absolut hot. Ich bin Sophia und manche Songs machen uns klar und deutlich, nach Hause gehen ist noch nicht. Save Me Tonight von Jennifer Lopez und David Guetta ist genau so ein Song. Allein schon diese Kombi liebe ich ja. Ne? Auf der einen Seite J-Lo, die seit den späten 90ern, Anfang 2000ern am Start ist, und auf der anderen Seite David Guetta, der seit den 2000ern gefühlt alle Clubs dieser Welt füllt. Zwei 2000er-Legenden mit dem Song, der nicht nach 2000er klingt. Lieben wir. Jetzt bei Absolut Hot, Save Me Tonight, falls euer Mittwoch bisher eher in die Kategorie fällt, ich könnte eigentlich schon Wochenende gebrauchen.

Hotties, kennt ihr so Songs, bei denen ihr eigentlich tanzen wollt, eigentlich voll Bock drauf habt, gleichzeitig erwischen euch die Songs aber irgendwo auch emotional. Genauso einen habe ich jetzt hier bei Absolut Hot. Sonny Federa mit Let Me Be In Your Arms. Ich bin Sophia, schönen Nachmittag euch. 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

0: Also vorbildlich sind wir hier bei Absolut Hot nicht. Das muss man jetzt einfach mal kurz an der Stelle klarstellen. Ist aber ja auch nicht unsere Aufgabe, oder? Ich bin Sophia, schön, dass ihr eingeschaltet habt. Und der Papa von Topic, der hat ihn einfach irgendwann aus der Schule rausgenommen, weil er sich dachte, komm mein Junge, das bringt doch alles gar nichts mehr bei dir.
1: Und als ich an der 11. war ich halt dann wirklich nur noch halt Musik machen. Mein Vater hat irgendwann am Samstag angerufen, meint so, eine Frage, was willst du in deinem Leben machen? Ich so, Musik oder bei dir in der Firma arbeiten? Da meint der, du brauchst ja für beides kein Abitur. Ich so, nee, eigentlich nicht. Dann so, dann melde ich dich Montag von der Schule ab. Bin ich wieder zur Schule gegangen.
0: Ich find's krass, aber auch sehr konsequent und vor allem, er hat's ja auch geschafft. Topic ist weltweit bekannt mittlerweile und hier kriegt er jetzt bei Absolut Hot zusammen mit Carte Blanche und Lucky Ones.
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E-I-O-U. Wer jetzt denkt, Hilfe, da kommt irgendein Grundschullied. Nee, jetzt geht's hier richtig ab mit Oliver Heldens und A-E-I-O-U. Auf Englisch klingt sowieso alles viel, viel cooler.

0: Absolut hot hier am Start. Ich bin Sophia und jetzt gibt's die Jungs von Fastboy mit ihrem aktuellen Hothead Music Sounds. Und wir wollten von den Jungs mal wissen, was nervt euch eigentlich an anderen Menschen? So ganz generell. Könnt ihr ja auch mal für euch überlegen, was es bei euch ist.
1: Wenn Menschen aufgrund der Regel, die da so ist, die das so einfach irgendwann mal von irgendjemandem irgendwo mal so hingestellt wurde, die aber nicht hinterfragen halt. Sowas triggert mich extrem.
0: So dieses alte weiße Männerdenken, man hat es ja schon immer so gemacht, also machen wir es auch so weiter. Fastboy, jetzt hier mit Music Sounds. Ich bin Sophia, macht euch einen schönen Feierabend. Feierabend ist, glaube ich, richtig, oder? Um die Zeit.

Alex Warren, der kann Herzschmerz. Ich glaube, das wissen wir spätestens seit Ordinary. Aber jetzt zeigt er mal eine andere Seite mit seinem neuen Song Emerald Eyes. Den habe ich jetzt für euch bei Absolut Hot. Heißt auf Deutsch so viel wie smaragdgrüne Augen. Ist natürlich auch irgendwo wieder eine Liebeserklärung, aber Alex Warren sagt selbst, der Song soll sich ein bisschen anfühlen wie ein Clubhit aus den frühen 2000ern, nur eben in moderner. Neu hier bei Absolut Hot, Alex Warren.

Leute, wie unangenehm ist bitte der Moment, wenn uns jemand Essen bringt, guten Appetit wünscht und wir sagen Danke. Dir auch, obwohl die Person gar nichts isst, weil sie uns eben nur bedient hat. Und plötzlich ist für 3 Sekunden unser Leben komplett unangenehm und genau darum geht's heute. Peinlich for no reason, weil eigentlich müsste uns das null peinlich sein. Es ist total sympathisch, es ist schon so vielen Menschen passiert, ich glaube fast sogar jedem. Und ich glaube, das Gegenüber hört das wahrscheinlich nicht mal richtig, beziehungsweise ist im Kopf schon beim nächsten Tisch. Ich wollte mal von Deutschlands hottester Community wissen, wie sieht's bei euch aus? Was ist euch peinlich for no reason? Und der Philipp aus Stuttgart hat sich hier auf die Hotline gemeldet. Er schreibt, mir ist einfach gar nichts peinlich. Einmal so sein wie Philipp, ne? Also es gibt ja Leute, die schämen sich für alles und dann gibt's Leute wie Philipp, die sich einfach für gar nichts schämen.

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0: euch peinlich for no reason? Also was ist euch peinlich, obwohl es dafür eigentlich nicht so richtig Gründe gibt? Ich könnte euch eine Liste aufzählen. Ich finde es ja manchmal schon unangenehm, über einen Zebrastreifen zu gehen und die Person im Auto wartet, bis du die Straße überquert hast. Das finde ich peinlich. Es gibt so viel und das, was Julius aus Hannover hier reingeschickt hat, das fühle ich wirklich zu 100%. Julius, you are my man.
1: Ich sitze in der Bahn, ziehe das Handy aus der Tasche und stelle fest, verdammt, wieder mal vergessen zu laden. Hab zum Glück das Ladekabel dabei, sehe dann aber, dass die Steckdose unterm Sitz vom Sitznachbarn schon belegt ist, der da an seinem Laptop sitzt und arbeitet. Hat Kopfhörer auf und so weiter. Eigentlich nicht schlimm. Trotzdem unangenehm, diese Person dann unterbrechen zu müssen und mal fragen zu müssen, ob man selbst vielleicht auch mal kurz laden darf. Ja. Ende vom Lied, alles gut gegangen, mein Handy ging nicht aus, ich durfte laden, wir haben sie geteilt. Trotzdem komische alltägliche Situationen, wo man warum auch immer einfach nicht fragen mag.
0: Warum ist das so? Wir sind doch irgendwo alle gleich, oder? Meine Liste ist auf jeden Fall auch sehr, sehr lang. Ich finde es auch unangenehm, wenn man in der Öffentlichkeit stolpert und dann einfach so tut, als wäre nichts gewesen. Leute, ihr wisst ganz genau, was ich meine. Absolut hot ist hier, ich bin Sophia, jetzt gibt's hier was Neues an eurem Feierabend von Moskina mit Worshipping the Sun.

Falls ihr bei dem Namen Daddy DJ gerade direkt Flashbacks an die 2000er bekommt, dann ist es völlig berechtigt. Absolut Hottes hier. Ich bin Sophia und die Berliner Jungs von You Not Us, die haben sich Daddy DJ rangeholt für einen neuen Sound. Die sind ja auch dafür bekannt, ältere Songs in die Gegenwart zu holen oder zumindest den Sound aus der Vergangenheit herzuholen und daraus was ganz Neues zu machen. Ist ihnen mit Flipside auch ganz gut gelungen. Den kriegt ihr jetzt hier an eurem Feierabend bei Absolut Hot, You Not Us und Daddy DJ mit Flipside.

Musik konzentriert hat und ist durch Taylor Swift bekannt geworden, weil sie als Pre-Act mit auf Tour gehen durfte. Jetzt ist es bei uns auf der Playlist nach 18 Uhr in voller Länge und hier ist Bebe Rexha mit New Religion. Absolut hot ist hier.

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1: Bevor wir hier gleich am Feierabend nochmal Gas geben mit Lavinia und Ellie Aux, starten wir jetzt ein bisschen sanfter rein mit Crazy Abrams und Look at My Life. Ich bin Sophia, habt einen schönen Feierabend.

Lavinia und Ellie Aux sind mittlerweile so ein bisschen dieses Dance-Duo, bei dem wir ganz genau wissen, was wir bekommen. Da kriegt man immer das Full-Package, haben sie ja schon mal bewiesen. Sie haben ja schon mal zusammengearbeitet. Hier mit Borderline und da ist ordentlich Beat drunter. Ellie Aux kommt ursprünglich aus Österreich, lebt inzwischen in Berlin und genau da passt der Hot Head Reasons auch ziemlich gut hin. Ein bisschen urban, aber auch ziemlich dancey. Reasons sitzt hier zusammen mit Lavinia bei Absolut Hot. Kommt gut in Feierabend.

Stellt euch mal vor, ihr habt einen Song mit Ed Sheeran und lasst ihn einfach mal über 10 Jahre liegen. Genau das ist Martin Garrix passiert mit Repeat It. Die erste Version gab es schon 2015 und die Fans haben da auch nicht wirklich locker gelassen. Ne? Die wollten, dass der Song endlich released wird. Dieses Jahr ist es dann passiert. 11 Jahre warten für 3,5 Minuten Musik. Martin Garrix und Ed Sheeran mit Repeat It. Hier war Absolut Hot.

hier. Ich hoffe, ihr habt einen ganz schönen Feierabend. Ich bin Sophia und Leute, stellt euch mal für einen Moment kurz Ed Sheeran am Strand vor, wie er den Song hier hört. Gnarly von Cat's Eye. Das kann man sich irgendwie nicht so richtig vorstellen, ne? Ist aber genauso passiert. Ed Sheeran fand den Song so geil, dass er sich bei den Mädels gemeldet hat und meinte, ey, lass mal zusammen einen Song schreiben. Entstanden ist Animal. Der kriegt er jetzt hier bei Absolut Hot von den Ladies von Cat's Eye.

0: Absolut Hottes hier an eurem Feierabend. Ich bin Sophia und Leute, ihr kennt die Situation bestimmt. Vielleicht seid ihr gerade sogar in der Situation gewesen, ne, auf dem Heimweg. Eigentlich sollte die nicht peinlich sein, aber es ist trotzdem immer wieder peinlich. Ne? Ihr sitzt im Auto, jemand vor euch pennt komplett an der grünen Ampel. Ihr hupt vollkommen berechtigt und 2 Minuten später steht ihr an der nächsten roten Ampel direkt nebeneinander. Auf einmal gucken wir nur noch stur geradeaus, Radio lauter drehen, bloß nicht rüberschauen, Sonnenblende runter und beten einfach innerlich, dass die Ampel so schnell wie möglich grün wird. Warum? Wir haben doch eigentlich gehupt, ne? Also müssen wir auch mit den Konsequenzen leben. Aber das sind Dinge, die uns für no reason peinlich sind, oder? Wie sieht's bei euch aus? Meldet euch hier gerne mal rein auf die Hotline, so wie die Nina aus Bergisch Gladbach.
1: Was am schlimmsten ist und was auch wirklich oft vorkommt, ist bei mir, dass ich rumlaufe durch die Gegend und dann sehe ich, eine Person winkt mir und ich bin mir sicher, okay, dann muss ich die erkennen und dann winke ich zurück und dann merke ich, hat gar nicht mir gewunken, sondern der Person hinter mir.
0: Oh, ich fühl's komplett. Mir passiert das ganz oft, weil ich auch so schlecht sehe. Ne? Ich bin kurzsichtig. Ich sehe die Pferde wirklich, wirklich schlecht mittlerweile. Und mir passiert das ständig, dass ich jetzt irgendwelche

Dieses Gefühl, wenn ihr jemanden trefft und plötzlich denkt, bei ihm oder bei ihr fühlt sich aber doch alles viel, viel besser. Ne? Ist ein schönes Gefühl. Und genau dieses Feeling packt Iggy Kelly in seinen Song Miracle. Es geht um dieses erste Kribbeln, ne? Wenn aus einer ganz normalen Begegnung auf einmal was ganz Besonderes wird. Also verliebt sein, ohne direkt die gemeinsame Wohnung zu planen.

0: Leute, was ist euch peinlich for no reason? Also Dinge, die eigentlich gar nicht peinlich sein müssten. Darüber möchte ich heute mit Deutschlands hottester Community quatschen, also mit euch. Ich bin Sophia, absolut hottest hier. Und ich finde, manchmal fängt es ja schon bei so ganz banalen Sachen an, wie einfach über den Zebrastreifen zu gehen. Ich finde das manchmal unangenehm, weil Menschen darauf warten müssen, bis ich die Straße überquert habe. Wisst ihr, was ich meine? Claudia aus Lüdingshausen in NRW hat sich dazu reingemeldet.
1: Mir ist peinlich, wenn ich Leuten Geld

0: ausgeliehen habe. Und ich muss die darauf ansprechen, dass sie mir das wiedergeben sollen. Das ist mir total peinlich, obwohl es ja totaler Schwachsinn ist.
1: Ich verstehe es voll, Claudia. Natürlich ist es kompletter Schwachsinn, weil es ja der Person peinlich sein sollte, die dir Geld schuldet. Aber ich fühle es. Peinlich for no reason. Was ist es bei euch?
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1: Topic und Carte Blanche mit Lucky Ones. 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